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Und das ist ihr Hit. 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
1: Es ist 6 Uhr.
2: Ich bin Birgit Orgler. Guten Morgen.
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2: Zum Tag der Arbeit haben gestern mehrere tausend Menschen in zahlreichen Schweizer Städten für die Rechte der Arbeitnehmenden und gegen die SVP-Zuwanderungsinitiative demonstriert. Abgesehen von einer unbewilligten Nachdemonstration in Zürich verliefen die Demonstrationen friedlich. Im Zusammenhang mit Ausschreitungen in Zürich nahm die Polizei 8 Personen fest. Auch in Bern kam es zu einer unbewilligten Nachdemonstration mit rund 1000 Teilnehmenden. US-Verteidigungsminister Hegseth hat den Abzug von etwa 5000 US-Soldaten aus Deutschland angeordnet. Man gehe davon aus, dass der Abzug spätestens in einem Jahr abgeschlossen sein werde, teilte ein Sprecher des Pentagons der deutschen Presseagentur mit. US-Präsident Trump hatte einen Abzug bereits angekündigt. Zuvor hatte er deutliche Kritik am deutschen Kanzler Friedrich Merz geübt. Trotz Waffenruhe zwischen Israel und der Hisbollah-Miliz dauern die gegenseitigen Angriffe an. Das libanesische Gesundheitsministerium teilt mit, bei israelischen Angriffen auf Orte im Südlibanon seien 12 Menschen ums Leben gekommen und 25 verletzt worden. Eines der Opfer sei ein Kind. Der Schiffskonvoi zur Freisetzung des gestrandeten Buckelwals ist am frühen Morgen auf Kurs in der Nordsee. Der Schlepper mit dem Wal sowie das Begleitschiff fahren nördlich der nördlichsten Spitze Dänemarks Richtung Norwegen. Die Freisetzung des Wals soll an einem öffentlichen, nicht bekannten Ort in der Nordsee erfolgen.
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2: Kein Maldigen, gute Fahrt.
0: Meteo.
2: Es gibt einen schönen Tag, viel Sonne, einzige richtige Jura kann es ein bisschen regnen. Die Temperatur die ist bei maximal 26 Grad.
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1: Guten Morgen, das ist der Start in Samstag mit Radio Argovia. Es ist Sydney.
2: Ich bin Biger Dörgler. Guten Morgen.
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2: Zum Tag der Arbeit haben gestern mehrere tausend Menschen in zahlreichen Schweizer Städten für die Rechte der Arbeitnehmenden und gegen die SVP-Zuwanderungsinitiative demonstriert. Abgesehen von einer unbewilligten Nachdemonstration in Zürich verliefen die Demonstrationen friedlich. Im Zusammenhang mit Ausschreitungen in Zürich nahm die Polizei 8 Personen fest. Auch in Bern kam es zu einer unbewilligten Nachdemonstration mit rund 1000 Teilnehmenden. Die Schweiz hat wegen der Verzögerungen bei den Patriot-Systemen in 4 weiteren Ländern Informationen für ein neues Luftverteidigungssystem eingeholt. Das schreibt die Schweiz am Wochenende. Das Bundesamt für Rüstung habe Hersteller in Deutschland, Frankreich, Israel und Südkorea angefragt. Der Schiffskonvoi zur Freisetzung des gestrandeten Buckelwals ist am frühen Morgen auf Kurs in der Nordsee. Der Schlepper mit dem Wal sowie das Begleitschiff fahren nördlich der nördlichsten Spitze Dänemarks Richtung Norwegen. Die Freisetzung des Wals soll an einem öffentlich nicht bekannten Ort in der Nordsee erfolgen.
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2: In der Fußball-Challenge League gewinnt der FC Aarau auswärts gegen Xamax 3:1. Aarau ist noch einen Punkt hinter Vaduz auf Platz 2.
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2: Kein Maldigen, gute Fahrt.
3: Meteo.
2: Es gibt einen schönen Tag, viel Sonne, einzige richtige Jura kann es ein regnen. Die Temperatur die ist bei maximal 26 Grad.
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1: Und der beste Begleitung hier für unseren ersten Kaffee vom Tag. Parat, da habe ich heute Phil Collins oder auch den Alex Warren. Vorher hier das Tress mit dem Cian. Guten Start.

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guten ersten Samstag im Mai. Guten Morgen. Das ist Agogia mit ganz vielen Hits für euch. Aufstehen. Jetzt der Charlie Puth hier mit dem Megan Trainer. Let's move it!

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0: 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Und das ist sein Hit «Oh, wie schade». 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
1: Hoi, ein guter Start in Samstag. Guten Morgen, Biargovia. Es ist 7:30.
2: Ich bin Birgit Orgler. Guten Morgen.
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2: US-Verteidigungsminister Hegseth hat den Abzug von etwa 5000 US-Soldaten aus Deutschland angeordnet. Man gehe davon aus, dass der Abzug spätestens in einem Jahr abgeschlossen sein werde, teilte ein Sprecher des Pentagons der deutschen Presseagentur mit. US-Präsident Trump hatte einen Abzug bereits angekündigt. Zuvor hatte er deutliche Kritik am deutschen Kanzler Friedrich Merz geübt. Trotz Waffenruhe zwischen Israel und der Hisbollah-Miliz dauern die gegenseitigen Angriffe an. Das libanesische Gesundheitsministerium teilt mit, bei israelischen Angriffen auf Orte im Südlibanon seien 12 Menschen ums Leben gekommen und 25 verletzt worden. Eines der Opfer sei ein Kind. Bei der nächsten Oscar-Verleihung werden neue Regeln eingeführt. Bisher wurde als Kandidat für den Auslands-Oscar die jeweils offizielle Auswahl eines Landes zugelassen. Nach den neuen Regeln kann nun zusätzlich ein fremdsprachiger Film beim Oscar mitmachen, der zuvor einen wichtigen Festivalpreis gewonnen hat.
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2: In der Fußball-Challenge League gewinnt der FC Aarau auswärts gegen Xamax 3:1. Aarau ist noch einen Punkt hinter Vaduz auf Platz 2.
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2: Kein Meldungen, gute Fahrt.
0: Meteo.
2: Es gibt einen schönen Tag, viel Sonne, einzige richtige Jura kann es ein bisschen regnen. Die Temperatur die ist bei maximal 26 Grad.
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1: Und meinem aktuellen Liebling, vielleicht ist es ja auch euch, da ist der Nico Santos. Guten Morgen.

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0: 10 Tage lang haben Vanessa und Matteo von der Argovia Morgenshow alles gegeben und sich jeden Tag einer neuen Mission, einer neuen Aufgabe gestellt. Die letzte war die Mission ausgesetzt, die wir die beiden quer im Argovia-Land verteilt haben. Die Aufgabe findet euch mit einem Auto, aber ganz ohne Kontakt, ohne Radio, ohne Telefon. 3 Stunden haben sie Zeit gehabt und ich selber, ich habe Vanessa dabei als Reporter auf ihrer Suche dürfen oder ja, vielleicht auch müssen unterstützen.
2: Ja, was ist die Frage?
0: Hast du den Matteo schon gefunden?
2: Nein.
0: Was machen wir jetzt?
2: Jetzt gehen wir zurück ins Befeld.
0: Du wirkst ein bisschen aggressiv.
2: Ich finde deine Frögerei einfach sehr unabhängig.
0: Ja, zugeben, wir haben schon bessere Zeiten miteinander gehabt. Aber was ja schlussendlich zählt, der ganze Stress, der hat sich gelohnt.
3: Oh mein Gott, oh mein Gott.
4: Ja! Oh mein Gott! Ich habe schon wieder weggefahren. Yes!
0: Kurz vor Ablauf der Zeit finden sich die beiden tatsächlich dort, wo das Argovia-Fest zuhause ist, nämlich im Bierfeld. Das Video und alle Highlights von Mission Morgenshow die haben wir auch jetzt bei uns auf Instagram dazu parat gemacht. Und ja, Vanessa und ich, wir sind also auch wieder Freunde geworden.
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11: Schön starten wir miteinander in Samstag. Guten Morgen bei Argovia am 8.
12: Ich bin Biegerorgler. Guten Morgen.
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12: Zum Tag der Arbeit haben gestern mehrere tausend Menschen in zahlreichen Schweizer Städten für die Rechte der Arbeitnehmenden und gegen die SVP-Zuwanderungsinitiative demonstriert. Abgesehen von einer unbewilligten Nachdemonstration in Zürich verliefen die Demonstrationen friedlich. Im Zusammenhang mit Ausschreitungen in Zürich nahm die Polizei 8 Personen fest. Auch in Bern kam es zu einer unbewilligten Nachdemonstration mit rund 1000 Teilnehmenden. Die Schweiz hat wegen der Verzögerungen bei den Patriot-Systemen in 4 weiteren Ländern Informationen für ein neues Luftverteidigungssystem eingeholt. Das schreibt die Schweiz am Wochenende. Das Bundesamt für Rüstung habe Hersteller in Deutschland, Frankreich, Israel und Südkorea angefragt. Im Vordergrund stünden Lieferzeit, Kosten, Leistungsfähigkeit sowie Produktionsanteile in Europa, im Idealfall in der Schweiz. Hitachi Energy begrüßt den Vorschlag zur Anpassung des Richtplans von Wettingen durch den Regierungsrat. Im Gebiet Daggerhardt-Acher in Wettingen soll die Voraussetzung zur Ansiedlung von Hitachi geschaffen werden. Dadurch könnten 1000 bestehende Arbeitsplätze gesichert und rund 2000 neue Arbeitsplätze geschaffen werden.
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12: In der Fußball-Challenge League gewinnt der FC Aarau auswärts gegen Xamax 3:1. Aarau ist noch einen Punkt hinter Vaduz auf Platz 2.
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12: Kreimaldigen, gute Fahrt.
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12: Es gibt einen schönen Tag, viel Sonne, einzige richtige Jura kann es ein bisschen regnen. Die Temperatur die ist bei maximal 26 Grad.
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11: Und da geht's mit Argovia Festmusik in Tag am 5. September bei uns live im Bierfeld. Jetzt schon hier im Soundtrack zum Leben. Das ist der Ray Dalton. Guten Start.

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4: Einen guten Samstagmorgen hier bei Radio Argovia. Es ist 8:30.
5: Ich bin Biger Dorgler. Guten Morgen.
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5: SP-Bundesrat Beat Jans ist wegen seines Engagements gegen die 10-Millionen-Initiative intern ermahnt worden. Das schreibt der Blick. Bundespräsident Guy Parmelin habe Jans gemäß gut informierter Quellen zur Einhaltung von Sachlichkeit und Verhältnismäßigkeit aufgefordert. Kritisiert werde unter anderem eine Aussage Jans, wonach das Basler Unispital ohne ausländisches Personal von heute auf morgen schließen müsste. US-Verteidigungsminister Hegseth hat den Abzug von etwa 5000 US-Soldaten aus Deutschland angeordnet. Man gehe davon aus, dass der Abzug spätestens in einem Jahr abgeschlossen sein werde, teilte ein Sprecher des Pentagons der deutschen Presseagentur mit. US-Präsident Trump hatte einen Abzug bereits angekündigt. Zuvor hatte er deutliche Kritik am deutschen Kanzler Friedrich Merz geübt. Bei der nächsten Oscar-Verleihung werden neue Regeln eingeführt. Bisher wurde als Kandidat für den Auslands-Oscar die jeweils offizielle Auswahl eines Landes zugelassen. Nach den neuen Regeln kann nun zusätzlich ein fremdsprachiger Film beim Oscar mitmachen, der zuvor einen wichtigen Festivalpreis gewonnen hat.
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5: In der Fußball-Challenge League gewinnt der FC Aarau auswärts gegen Xamax 3:1. Aarau ist noch einen Punkt hinter Vaduz auf Platz 2.
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5: Kein Maldigen, gute Fahrt.
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5: Es gibt einen schönen Tag, viel Sonne, einzige richtige Jura kann es ein bisschen regnen. Temperatur die ist bei maximal 26 Grad.
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4: Und mit dicken Päckchen gute Laune hier für euren Start in Samstag. Jetzt gerade Pink für euch parat. Vorher der aktuell hier von Bastian Baker. Kommt gut in den Tag.
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0: Der Start ins Samstag mit Argovia. Guten Morgen, spielen euch ganz viele Hits hier zum Aufstehen. Michael Jackson oder auch Olivia Rodrigo wartet. Vorher, ja, da gibt es ganz eine andere. Olivia Dean heisst sie, Mennonite, hier im Soundtrack zum Leben.
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0: Das ist der Samstagmorgen mit Radio Argovia. Jetzt ist es 9 Uhr.
4: Ich bin die Biegerorgler. Guten Morgen.
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4: SP-Bundesrat Beat Jans ist wegen seines Engagements gegen die 10-Millionen-Initiative intern ermahnt worden. Das schreibt der Blick. Bundespräsident Guy Parmelin habe Jans gemäß gut informierter Quellen zur Einhaltung von Sachlichkeit und Verhältnismäßigkeit aufgefordert. Kritisiert werde unter anderem eine Aussage Jans, wonach das Basler Unispital ohne ausländisches Personal von heute auf morgen schließen müsste. Migros-CEO Mario Irminger warnt vor einem Ja zur 10-Millionen-Initiative. Im Interview mit der Schweiz am Wochenende sagt Irminger, bei einem Ja würde sich der Personalmangel im Detailhandel verschärfen. Aktuell seien beispielsweise rund 60% der Mitarbeitenden beim Fleischverarbeiter Mikarna ausländische Staatsbürger. Hitachi Energy begrüßt den Vorschlag zur Anpassung des Richtplans von Wettingen durch den Regierungsrat. Im Gebiet Daggerhardt-Acher in Wettingen soll die Voraussetzung zur Ansiedlung von Hitachi geschaffen werden. Dadurch könnten 1.000 bestehende Arbeitsplätze gesichert und rund 2.000 neue Arbeitsplätze geschaffen werden. Der ehemalige Hockey-Nazi-Trainer Ralf Krüger hat erstmals öffentlich gemacht, dass er an Parkinson erkrankt ist. Er habe im Herbst 2024 die Diagnose erhalten. Die Krankheit sei unheilbar, sagt der 66-Jährige in einem Interview mit CH Media. Er habe sich deshalb stärker aus der Öffentlichkeit zurückgezogen.
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4: In der Fußball-Challenge League gewinnt der FC Aarau auswärts gegen Xamax 3:1. Aarau ist noch einen Punkt hinter Vaduz auf Platz 2.
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0: Im Argovialand findet das Militär-Velorennen statt. Rund ums Bierfeld kommt es darum zu Umleitungen. Sonst alles in Ordnung, wünsche euch eine gute Fahrt.
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0: Aarau heute Morgen schon mit schönen 12 Grad, 25 werden noch draus. Und am Morgen kommt es noch mal gut. Es gibt einen freundlichen Mix aus Sonne und Wolken bei 23 Grad.
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0: Und der beste Musik hier für euch ein Wochenende. Geniessen den Frühling hier mit der Olivia Dean. Guten Morgen.

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0: Der Samstag mit der Gouvia. Vielleicht, da sind wir ja gerade auf dem Weg in die Höhe. Genauso gemacht hat es auch schon hier bei uns, der George Ezra. Der Engländer, der kommt aus Hertford in der Nähe von London. Höchster Punkt dort, er hat 244 Meter über mir. Entsprechende Augen hat er 32-Jährige gemacht, der einen Stopp in der Schweiz mal auf die Rigi aufgebracht hat. Höhe dort ja 1800 Meter.
1: Yeah, I absolutely love it. And I remember that day. I remember that hike. That was beautiful.
0: Die Wanderung dort, die sind einfach ein Träumchen gewesen, sagt er. Und wenn auch ihr vielleicht gerade wirklich auf dem Weg Richtung Rigi sind, dann wünsche ich euch einen guten Ausflug, einen guten Samstag hier mit dem George Ezra.

0: Ganz neu bei uns J-Lo.
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0: Das ist das Wochenende mit Radio Argovia und herrlich viel Sonne.
2: Ich hoffe, es kann jeder irgendwo ein bisschen Sonne finden.
0: Da würden wir allen gönnen. Dazu hat die meisten Hits hier im Soundtrack zum Leben. Frühlingsmusik wartet zum Beispiel jetzt gerade von der Leonie. Einen zum Rasenmähen. Mischli euch vom Nico Santos 3, Where You Are. Und auch die beste Begleitung auf dem Weg zum Posten wartet. Das ist Katy Perry mit einem Flashback. Der Soundtrack zum Leben, gerade nach einem kurzen Break.
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0: 10 Tage lang haben sie einfach alles gegeben. Fazit, sie können einfach auch alles.
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0: 10 Aufgaben hat es bei Vanessa und dem Matteo von der Argovia Morgenshow gegeben. 10 Mal haben sie bestanden. Wir erinnern uns an die Vanessa, wo im Befehl zum Beispiel ein Flugzeug geflogen ist.
2: Also, wo der Heinz seine Hände aufgehabt hat, habe ich gemeint, ich muss sie aufheben. Aber dann hat er gesagt, ich muss das Flug fliegen. Ich habe das Ding nicht ganz verstanden. Das war super crazy.
0: All Highlights jetzt bei uns auf Instagram im Video. Dort seht ihr dann auch, wie der Matteo sich am Wine-Tasting probiert hat. Seine Mission dort erkennen 5 von 10 Wein blind.
3: Die Expertin hat mir gesagt, das ist der lauteste vom Duft. Also es schmeckt irgendwie laut. Ich sage es nicht.
0: Ja, und gleich ist es eben schlussendlich gut gekommen. Ich muss sagen, die beiden die haben wirklich meinen grössten Respekt für all das, was sie hier in den letzten 2 Wochen geleistet haben. Die Highlights jetzt auch bei uns in der Radio Argovia App, dort unseren Ticker zum Nachlesen.
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0: Das ist der Samstagmorgen mit Radio Argo. Ja, schön sind wir miteinander unterwegs. Wir hören voraus. Da nach der Argovia-Nachrichten für euch parat. Ganz viele Hits. Freue mich zum Beispiel auf Glockenbach oder auch der aktuelle Liebling da, Noemi Bisa. Hear me.
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0: Wünsche euch ein schönes Wochenende mit Radio Argovia. Jetzt ist es 10 Uhr.
8: Ich bin Birgit Orgler.
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8: Buckelwal-Timmy ist in der Nordsee freigesetzt worden. Der Buckelwal war letzten Dienstag aus einer flachen Ostseebucht geborgen worden. Nun sei der Wal nicht mehr im Schiff, das ihn bis in die Nordsee gebracht hat, teilt ein Mitglied der privaten Rettungsinitiative mit. Wo Timmy genau freigelassen wurde, wird nicht bekannt gegeben. SP-Bundesrat Beat Jans ist wegen seines Engagements gegen die 10-Millionen-Initiative intern ermahnt worden. Das schreibt der Blick. Bundespräsident Guy Parmelin habe Jans gemäß gut informierter Quellen zur Einhaltung von Sachlichkeit und Verhältnismäßigkeit aufgefordert. Kritisiert werde unter anderem eine Aussage Jans, wonach das Basler Unispital ohne ausländisches Personal von heute auf morgen schließen müsste. In Moslerau hatte ein maskierter Mann gestern Nachmittag einen Tankstellenshop überfallen. Der Mann bedrohte einen Angestellten mit einem Messer, flüchtete dann aber ohne Beute. Dank eines Hinweises konnte die Polizei den mutmaßlichen Täter, einen 30-jährigen Schweizer aus der Region, nur eine Stunde später im Bus nach Schöftland fassen. Der ehemalige Hockey-Nazi-Trainer Ralf Krüger hat erstmals öffentlich gemacht, dass er an Parkinson erkrankt ist. Er habe im Herbst 2024 die Diagnose erhalten. Die Krankheit sei unheilbar, sagt der 66-Jährige in einem Interview mit CH Media. Er habe sich deshalb stärker aus der Öffentlichkeit zurückgezogen.
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0: 10 Minuten länger, Händler aktuell auf der Hauptstrasse im Argovialand, und zwar von Sisslen Richtung Stein, von Felsenau und von Klingnau her, aber dann auch Richtung Koblenz. Auch hier geht es 10 Minuten länger. Sonst läuft es. Gute Fahrt euch.
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0: Am Rhein schon sonnige 17 Grad, 25 werden heute noch draus. Und auch der Sonntagmorgen macht noch mal Freude. Es gibt 23 Grad bei einem freundlichen Gemisch aus Sonne und Wolken.
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0: Und deine Lieblingssongs, die ihr euch da für euch ein Wochenende wünscht.
8: Noemi Besa, Hear Me.
0: Da ist sie. Schönen Sonntag.

0: Da ist das Wochenende mit Radio Argovia. Grüße in euren Frühling. If you wanna be my lover. Wir machen eine kleine Zeitreise miteinander. 15 Jahre gehen wir zurück. Wir landen im 2011. Das ist das Jahr, wo die ersten Songs von Ed Sheeran rauskommen, die dann wirklich auch um die Welt gehen. Der A-Team ist so einer. Damals treffen wir den dort 20-jährigen Ed Sheeran noch zu einem von seinen allerersten Interviews. Sein Wunsch, wenn er gross rauskommt, ja, vielleicht ein Haus.
1: I'm dreaming of buying a very nice house. I'm renting a flat at the moment, so yeah.
0: Er sei gerade noch zu mieten und ein eigenes Haus. Ja, das wäre natürlich schon schön, meint er da. Eine Aussage, wo er heute allweg nur drüber schmunzeln kann, entstanden. Da ist in den letzten Jahren nämlich ein regelrechts Immobilien-Imperium. So gehören dem Ed Sheeran nach dem Erfolg von den letzten Jahren. Jetzt fängt es über 25 Häuser. Ja, hat er auch nicht gesehen.
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0: Wochenende mit der Gubia. Schön, hören dir den Soundtrack zum Leben Coldplay gehört.
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0: Und mit ganz vielen Hits, da geht es direkt weiter. Mit dabei zum späten Morgen da zum Beispiel das Test hier mit dem Cian. Unterwegs der Sonne entgegen sind wir jetzt gerade mit der Kenya Grace. Und das ein oder andere Flashback mischt ihr hier in die neue halbe Stunde. Noch vor der Elfi mit dabei da der Police.
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0: Vorher, da schauen wir auf die Hauptstrasse, genauer an die Grenzübergänge im Aargau. Da haben wir nämlich 10 Minuten länger von Sissel auf Stein, von Felsenau und aber auch von Klingnau her Richtung Koblenz. Sonst läuft es weit. Ich wünsche euch eine gute und sichere Fahrt durchs Wochenende.
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0: Der Teufel trägt Prada 2. Schickt Radio Gubi an Angela aus Frick. Ganz viel Vergnügen und noch viel mehr Wettbewerb. Die haben wir auch jetzt in der Radio Arguvia App parat. Geniessen das Traumwetter Arguvialand. Dazu parat einen alten Hit im ganz neuen Kleid. Wir hören miteinander 13 vor 11 ist es.
1: Die

0: steuern miteinander auf die Elfi zu. Das ist das Wochenende mit Argovia. Freut mich. Gehen wir zusammen durch. Dazu parat an Mark Amber. Belong Together.
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8: Ich bin Spiegel Dorgler.
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8: Buckelwal-Timmy ist in der Nordsee freigesetzt worden. Der Buckelwal war letzten Dienstag aus einer flachen Ostseebucht geborgen worden. Nun sei der Wal nicht mehr im Schiff, das ihn bis in die Nordsee gebracht hat, teilt ein Mitglied der privaten Rettungsinitiative mit. Wo Timmy genau freigelassen wurde, wird nicht bekannt gegeben. Migros-CEO Mario Irminger warnt vor einem Ja zur 10-Millionen-Initiative. Im Interview mit der Schweiz am Wochenende sagt Irminger, bei einem Ja würde sich der Personalmangel im Detailhandel verschärfen. Aktuell seien beispielsweise rund 60% der Mitarbeitenden beim Fleischverarbeiter Mikarna ausländische Staatsbürger. Ohne Zuwanderung bestehe eine hohe Wahrscheinlichkeit, dass Service und Angebot sinken, etwa durch kürzere Öffnungszeiten, weniger Filialen oder eine geringere Auswahl. In Moos-Lerau hat ein maskierter Mann gestern Nachmittag einen Tankstellenshop überfallen. Der Mann bedrohte einen Angestellten mit einem Messer, flüchtete dann aber ohne Beute. Dank eines Hinweises konnte die Polizei den mutmaßlichen Täter, einen 30-jährigen Schweizer aus der Region, nur eine Stunde später im Bus nach Schöftland fassen. In Mellingen ist eine vermisste Frau tot gefunden worden. Die 81-jährige Frau war gestern als vermisst gemeldet worden. Sie litt nach Polizeiangaben an Demenz. Kantonspolizei und Staatsanwaltschaft müssen die genauen Umstände noch klären. Ein Verbrechen kann jedoch ausgeschlossen werden.
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0: Auf der Autobahn läuft es. Die einzigen Meldungen, die ich euch habe, die kommen von der Hauptstrasse. Gute 10 Minuten mehr habt ihr aktuell auf dem Weg von Hunzenschwil Richtung Sur. 20 Minuten länger habt ihr von Sisslen auf Stein, von Felsenau und aber auch von Klingnau her Richtung Koblenz. Kommen gut weiter.
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0: Wir kratzen an der 20-Grad-Marke. Kaiseraugst aktuell mit 19,5 Grad. Lang kann es nicht mehr gehen. Nein, der Nachmittag heute dann mit einem Vorgeschmack schon auf den Sommer. Es gibt herrliche 26 Grad. Und auch der Sonntagmorgen hat uns noch mal viel Sonne.
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0: Und der meiste Musik hier für euch ein Wochenende parat steht der brandneue vom Alex Warren. Fever Dream heisst der. Vorher hier wie abgemacht der Mark Amber. Geniessen die Sonne.

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0: Viertel ab 11 wünschen euch einen sonnigen Samstag.
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0: Jetzt eine Liebesgeschichte, die eine der schönsten Pop-Laden aus den 80ern vorgebracht hat. Right Here Waiting von Richard Marx. 1989 ist der Richard Marx 25, gerade auf Welttournee und hoffnungslos verliebt in Cynthia Rhodes, eine Schauspielerin, die ihr vielleicht aus Dirty Dancing oder Flashdance kennt. Das Problem ist, sie dreht gerade in Südafrika und er kann sie nicht besuchen, weil er kein Visum bekommen hat. Also hockt er als Klavier und will eigentlich einen Brief schreiben. Aber dabei rausgekommen ist der wunderschöne Song. Ein Meisterwerk, das er so in 10, 20 Minuten fertig hatte. Er bietet «Right Here Waiting» zuerst Barbara Streisand an. Die winkt ab. So ein Liebeslied passt sie gerade nicht zu ihrer Lebensphase. Sie wartet momentan auf niemanden. Okay, der Richard Marx singt dann selber und feiert damit seinen grössten

0: Das ist das Wochenende mit Radio Argovia. Freut mich, sind wir zusammen unterwegs.
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0: Wir hören miteinander voraus. Spielen euch die besten aktuellen hier zum Sonnen geniessen. Der Nico Santos zum Beispiel mit All Time High. Mit dabei im Soundtrack zum Leben die grössten aus den letzten Jahrzehnten. Rihanna hier mit Diamonds. Und er liefert uns richtig viel gute Laune ins Wochenende. Der John Park, der Soundtrack zum Leben, geht gerade weiter.
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0: Derby am Samstag und ich habe ja wirklich, wirklich nicht gedacht, dass sie das noch schaffen.
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0: Gestern die 10. und letzte Aufgabe für Vanessa und den Matteo von der Argovia Morgenshow. Und die hat es also in sich gehabt. Argovia hat die beiden quer im Argovia-Land verteilt. Der Auftrag, findet euch und das mit dem Auto, aber ganz ohne Radio, ohne Telefon, ohne Kontakt.
2: Ich war jetzt eine Stunde zu Wolle am Bahnhof und ich bin krass enttäuscht, dass also Vanessa ihre ersten Gedanken nicht wollen war.
0: Nein, tatsächlich nicht. 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
3: Natürlich, aber vielleicht müsste einfach auch der Matteo mal aufs Birfeld. Er hat vorher, ich habe dort 2 Stunden gewartet, was wollt ihr eigentlich?
0: Das Video absolut herrlich. Ihr findet es bei uns auf Instagram. Dort zeigen wir euch auch, wo sich die beiden am Schluss tatsächlich noch gefunden haben. Etwas, ja, was zugegeben niemand allweil für möglich gehalten hat.
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1: Einen guten Samstag euch. So gut ins Wochenende mit Radio Arguv. Ja, willkommen im Soundtrack zum Leben. Jetzt gerade hier der Ray Dalton.
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8: Ich bin Birgit Orgler.
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8: Mikro-CEO Mario Irminger warnt vor einem Ja zur 10-Millionen-Initiative. Im Interview mit der Schweiz am Wochenende sagt Irminger, bei einem Ja würde sich der Personalmangel im Detailhandel verschärfen. Aktuell seien beispielsweise rund 60% der Mitarbeitenden beim Fleischverarbeiter Mikarna ausländische Staatsbürger. Ohne Zuwanderung bestehe eine hohe Wahrscheinlichkeit, dass Service und Angebot sinken, etwa durch kürzere Öffnungszeiten, weniger Filialen oder eine geringere Auswahl. In Mellingen ist eine vermisste Frau tot gefunden worden. Die 81-jährige Frau war gestern als vermisst gemeldet worden. Sie litt nach Polizeiangaben an Demenz. Kantonspolizei und Staatsanwaltschaft müssen die genauen Umstände noch klären. Ein Verbrechen kann jedoch ausgeschlossen werden. In Seon hat gestern eine Autofahrerin eine Frontalkollision verursacht. Die 26-jährige Frau hatte die Kontrolle über ihr Auto verloren, weil sie ein Insekt aus dem Auto vertreiben wollte. Die Frau blieb unverletzt. Die drei Insassen im entgegenkommenden Auto wurden nach Polizeiangaben leicht verletzt. In der Toskana hat sich die Lage nach einem riesigen Waldbrand entspannt. Von den evakuierten rund 3.500 Menschen konnten die meisten die Nacht wieder in den eigenen vier Wänden verbringen, wie die italienischen Behörden mitteilen. Die Feuerwehr habe bei der Bekämpfung der Flammen zwischen Pisa und Lucca Fortschritte gemacht. In der beliebten Ausflugsregion seien etwa 7 Quadratkilometer Wald zerstört worden.
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1: Wünschen euch eine gute und sichere Fahrt durchs Wochenende. Wir schauen miteinander auf die Hauptstrasse. Da habt ihr eine Viertelstunde länger von Sisseln Richtung Stein. 20 Minuten mehr habt ihr von Klingnau auf Koblenz. Sensor, kommt gut an.
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1: Das Wochenende mit einem freundlichen Mix aus wenig Wolken und viel Sonne. 26 Grad gibt es am Nachmittag. Und am Morgen geht es dann nochmal schön weiter.
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1: Und Argovia Festmusik hier für euch Samstagmittag. Ich freue mich auf den Ray Dalton. Er kommt am 5. September. Ja, der hat zu uns Eisbierfeld feiern. Hoffe ihr auch. Alle Infos und euch ein Ticket jetzt auf argoviafest.ch. Schönes Wochenende.

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mit Argov, ja. Einfach die beste Musik. Und da geniessen wir ja wirklich gerade einen Tag, der sich schon fast nach Sommer anfühlt. 26 Grad geniessen wir heute Nachmittag hier bei uns in der Region. Dazu ganz viele Hits hier im Soundtrack zum Leben. Ich freue mich zum Beispiel auf Trey, Where is my husband? Ganz aktuell bei uns. Mit dabei die starken Töne jetzt gerade auch von Tom Gregory. Und das Beste aus den letzten Jahrzehnten, mischle euch rein, freue mich auf Katy Perry. Vorher da jetzt eine mit ordentlich Power zum Posten, zu Wiss mit dem Jax Jones.

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1: an dem Tag, wo der Sommer klopft, der Nachmittag mit herrlichen 26 Grad, geniessen das Argovia-Land. Dazu parat hier im Soundtrack zum Leben der Peter Stutz mit dem Argovia-Countdown und euch den 50 liebsten Hits. Ich bin der Tristan Scherer, wünsche einen schönen Nachmittag.

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5: 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Willkommen am Samstagnachmittag. Es ist heiß.
6: Ich bin Birgit Orgler.
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6: Alert Swiss warnt die Gemeinden Möhlin, Walbach, Mumpf und Zeiningen wegen eines Brandes auf der deutschen Seite. Der Brand führe zu einer starken Rauchentwicklung. Fenster und Türen sollten in den betroffenen Gemeinden deshalb geschlossen bleiben. In Seeon hat gestern eine Autofahrerin eine Frontalkollision verursacht. Die 26-jährige Frau hatte die Kontrolle über ihr Auto verloren, weil sie ein Insekt aus dem Auto vertreiben wollte. Die Frau blieb unverletzt. Die drei Insassen im entgegenkommenden Auto wurden nach Polizeiangaben leicht verletzt. Die Schweiz will der Ukraine langfristig helfen. Der Ukraine-Delegierte des Bundesrats Jacques Gerber verwaltet deshalb ein Hilfsprogramm von 1,5 Milliarden Franken bis 2028. Bei seinem jüngsten Besuch in der Region Odessa sprach sich Gerber für langfristige Projekte aus. Als Beispiel nannte er in einem Interview mit Westschweizer Tageszeitungen den Kauf von 85 Generatoren. Der ehemalige Formel-1-Pilot und spätere Paralympicsportler Alessandro Zanardi ist im Alter von 59 Jahren gestorben. Das teilte seine Familie mit. Der Italiener hatte bei einem Rennunfall auf dem Lausitzring in Deutschland 2001 beide Beine verloren. Danach gewann er mit dem Handbike 4 Gold- sowie 2 Silbermedaillen bei Paralympischen Spielen. Zur Todesursache machte die Familie keine Angaben.
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5: In der Region Zürich müssen noch längere Wartezeiten in Kauf nehmen auf der A1 Richtung St. Gallen zwischen der Verzweigung Limmental und dem Gubrist, dann auf dem A3 Westring Richtung Chur zwischen dem Hafnerbergtunnel und der Verzweigung Zürich West und Richtung Basel zwischen Urdorf Nord und der Verzweigung Limmental. Dann Stop and Go in der Zentralschweiz auf der A2 Richtung Gotthard zwischen der Verzweigung Rotsee und Luzern Kriens. Ein Schluss von 10 Minuten auf der A14-Zug Richtung Luzern zwischen Buchrain und der Verzweigung Rotsee. Im Aargau stehen wir auf der Hauptstrasse zwischen Klingnau und Koblenz. In der Region Basel auf der A2 Richtung Luzern zwischen der Verzweigung Gellert und dem Badischen Bahnhof. Und schwierige Situation auch vor dem Gotthardtunnel aber im Süden. 2 Kilometer Stau zwischen Wasser und Göschenen. 20 Minuten plus dort. Und vom Süden unten rauf zwischen Quint und Airolo sind es jetzt schon 5 Kilometer. Dort kostet es euch gut 50 Minuten.
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5: Das 1. Mai-Wochenende läuft richtig heiß. Die Sonne ist da und wärmt schön auf. Bis 26 Grad am Nachmittag. Es gibt also keinen Grund, drinnen zu hocken. Ähnliches Bild morgen wieder viel Sonne und warm mit 22 bis 23 Grad mit kleinen Abstrichen. Es hat mehr Wolken rum, die die Sonne ab und zu abdecken. Für die meisten bleibt es aber ein trockener Sonntag.
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5: Am Samstagnachmittag, schön, dass ihr alle da sind. Ihr wisst jetzt, bei mir gibt es kein sanftes Reinkommen, keine Aufwärmphase. Bei mir knallt es gerade voll rein. Wir legen los mit einem Feuerwerk von einem Song von dem Mann, der gerade einfach alles richtig macht. Seit 2 Wochen ist er Spitzenreiter im Countdown. Da ist der Bruno Mars und I Just Might.
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0: Funky, groovy, stark. Darum ist er zu Recht in zwei Wochen an der Spitze vom Countdown. Der Bruno Mars hat eröffnet und I just might. Der Bruno hat uns warm gemacht an diesem super schönen und sonnigen Samstagnachmittag. Aber jetzt, ich sage es euch, jetzt wird es ernst. Falls ihr erst gerade dazugestossen seid, ihr habt wirklich noch nicht viel verpasst. Der Top 50 Countdown startet nämlich genau jetzt mit etwas Nigelnagelneuem.
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0: Der David Guetta hat sich für seinen neuen Hit wieder eine sehr prominente Unterstützung geholt. Die gute Jennifer Lopez singt da auf Save Me Tonight.
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0: mit myself, Ava Max, Platz 48. Hey, das ist der Countdown. Im ersten Maiwochenende, wo der Frühling einfach mal schnell zum Sommer wird. Sonne pur. 26 Grad den Nachmittag und wir liefern den Soundtrack dazu. Besser geht's nicht mehr. So, jetzt kommen zwei, die gehören zusammen wie soll ich sagen, Kino und Popcorn, wie Sonntag und Ausschlafen oder wie Autobahn und Baustelle, The Purple Disco Machine und The Moscana. Das sind die beiden hier. Kennen wir, hä? Ah, das war doch geil. Ah, jetzt bringe ich den ganzen Nachmittag die Melodie wieder nicht mehr aus dem Kopf. The Moscana singt. Und vom Purple Disco Machine kommen die Beats. Und die beiden, die haben sich vorher tatsächlich noch nie gesehen. Also geschrieben, eingesungen und produziert hat Fireworks, der Hit hier. Jeder für sich alleine, die sind nie zusammengehockt. Erst, als der Song dann fertig war, haben sie sich zum ersten Mal in einer italienischen Fernsehshow getroffen. Und es hat sofort gematcht. Es war der Anfang von einer wirklich guten Beziehung. So gut, dass jetzt ein weiterer neuer Song entstanden ist. Wieder Disco Pop vom Allerfeinsten. Da ist Rhythm Unknown, ein Countdown. Radio Premiere Moscena und Purple Disco Machine.
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0: Der Frühling auf Sommerkurs, bis 26 Grad am Nachmittag. Und wir feiern das mit so vielen guten aktuellen Hits. Die 50 beliebtesten von der Woche, das ist Miley Cyrus auf dem Platz 46 im Countdown und End of the World. 5 Hits aus der Top 50 haben wir schon gehört. Und jetzt kommt wieder ein bisschen frisches Blut im Countdown. Und zwar der Hit, der jetzt als zweiter Neuzugang zu bist, der heisst Dracula.
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0: Wir sind ja auf den Socials alle so ein bisschen in der eigenen Bubble drin. In meiner Bubble taucht seit Wochen immer und immer wieder der Song auf da. Dracula, der ist super catchy mit einem lustigen Tanz dazu. Bei vielen von euch ist der sicher auch schon in der Bubble gelandet. Bei all diesen Social Trends weiss man manchmal gar nicht, wie der Song heisst und wer ihn singt. Man sagt dann so, hey, eigentlich ganz geil, was ich da höre. Aber was und von wem ist das? Und meistens kennt man ja dann wirklich nur die eine Stelle. Also man hat gar keine Ahnung, ob der Song überhaupt richtig gut ist, wenn man ihn ganz hört. Wir hören uns den Song Dracula jetzt mal in voller Länge an. Er kommt von der australischen Band Tame Impala. Er ist übrigens schon ein Jahr alt und kommt jetzt durch die Socials auf in der Version mit der Sängerin Jenny von der Band Blackpink. Ich bin also gespannt, ob er euch auch 3 Minuten lang gefällt oder eben noch die 20 Sekunden, die wir alle kennen aus dem Netz. Dracula, neu bei uns.
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Das ist neu von Tame Impala. Viele haben vermutlich den Bandnamen jetzt zum ersten Mal gehört. Tame Impala. Dabei gibt es die schon viel, viel länger. Die haben schon anfangs von den 10 Jahren angefangen, auch schon auf vielen grossen Festivals gespielt. Und ihre Alben sind auch schon länger gut gelaufen, aber einen Single-Hit haben sie eben noch nie gehabt. Jetzt endlich hat es geklappt, hier auf dem 45. Neu dabei. Dracula, Tame Impala. So, wir nehmen jetzt easy hier im Countdown.

0: Natalie Adin jetzt denn gerade?
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0: Es ist 13:30 in der Region Zürich ist noch etwas los. Auf der A1 stehen Richtung St. Gallen zwischen der Verzweigung Limmatal und dem Gubrist. Dann auf dem A3-Westringer Richtung Basel zwischen Udorf Nord und der Verzweigung Limmatal. Im Aargau auf der Hauptstrasse zwischen Klingnau und Koblenz. Dann haben wir auch länger in der Zentralschweiz auf der A2 Richtung Gotthard zwischen der Verzweigung Rotsee und Luzern-Kriens. Ein Plus von 10 Minuten auf der A14-Zug Richtung Luzern zwischen Buchrein und der Verzweigung Rotsee. Und rechnet auch mit Wartezeiten vor dem Gotthardtunnel, aber in Süden 2 km Stau aktuell zwischen Wasser und Göschene. 20 Minuten kommen oben drauf und vom Süden unten rauf zwischen Gwind und Airolo sind es 5 km. Dort kostet es euch gut 50 Minuten.
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0: Hey, das sind zwei, die sich immer wieder in unserer Playlist begegnen, immer mit ihren eigenen Songs. Aber jetzt spannen sie endlich einmal zusammen auf Stay, so heisst der Track. Leonie und der Callum Scott. Und jetzt weiss ich auch, warum der Song so frühlingshaft tönt. Haben das auch gehört? Ich habe schon tausendmal zugelassen und jetzt habe ich es herausgefunden, die haben eine Veloglocke in den Song eingebaut. Also ich glaube, es ist eine Veloglocke, immer so kurz vor dem Refrain. Aber komm, hört mal selber schnell. Baby, won't jetzt. You stay for ist ein bisschen schnell gegangen. He? Komm, wir spulen nochmal zurück. Wir hören nochmal her, aber ganz genau her hören jetzt. Achtung! Baby, won't you stay. Das ist doch eine Veloglocke. Oder ist es vielleicht so eine alte Kasse? So, Katsching! Aber ich finde, eine Veloglocke ist einfach passender. Platz 42 für 3 Minuten Frühling in einem Song. Stay, Leonie, Callum Scott. Das ist der Countdown. Euer Hit-Update am Samstagnachmittag. Und jetzt kommt unsere dritte Neu
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0: Neue Nummer, genau. Neu dazugestossen. Die dritte Neuvorstellung in dieser Show. Das ist ein Song, den ich am Anfang nicht so gewusst habe, wenn ich den finden soll. Er kommt von BTS und heisst Swim. Inzwischen finde ich aber so nach ein paar Mal hören, das ist ein absoluter Grower. Ein bisschen Bruch bei mir, aber jetzt finde ich den echt gut. Und er kommt hier.
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0: Das sind BTS.
1: Platz 41. Swim.

0: neue Hit von der Remo Forrer. Falling auf dem Platz 39 im Countdown an dem wunderschönen Samstagnachmittag. Hey, das ist ein Träumli für uns, das Wetter. Schön, sonnig, blauer Himmel, ein paar Schleierwölchen zwar noch, aber hey, nichts Wildes. Also hey, die Wohnung putzen, kann warten, der Balkon aber nicht. Darum ab, raus an die Sonne. Wir geniessen die Hits dazu, zu dem superschönen Wetter und gratulieren dir jetzt recht herzlich noch. Yeah, zum Geburtstag und zwar der Lily Allen.
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0: Vor 20 Jahren hat ihre Karriere Schwung aufgenommen. Dazumal war sie gerade mal süße 21 gewesen, bei ihrem ersten grossen Hit Smile. Lily Allen, 2006 hat sie uns zum ersten Mal in den Charts entgegengelächelt und dann schön nachgeliefert. Mit The Fear oder auch Not Fair, ihre erste Top 10 Hit überhaupt bei uns. Und hinterher gerade nochmal eine. Erst gerade im vergangenen November hat sie uns ein neues Album angeliefert, leider ohne grossen Single-Erfolg. Darum holen wir heute zu ihrem 41. Geburtstag wieder mal genau den Hit hier in voller Länge ins Radio. Noch nie hat Fuck You so süß gedünnt wie aus dem Mund von Lily Allen. Happy Birthday heute! Look.

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6: Ich bin Selina Urech.
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6: Die Schweiz will der Ukraine langfristig helfen. Der Ukraine-Delegierte des Bundesrates, Jacques Gerber, verwaltet deshalb ein Hilfsprogramm von 1,5 Milliarden Franken bis 2028. Bei seinem jüngsten Besuch in der Region Odessa sprach sich Gerber für langfristige Projekte aus. Als Beispiel nannte er in einem Interview mit Westschweizer Tageszeitungen den Kauf von 85 Generatoren. Die NATO versucht, Einzelheiten zum angekündigten US-Truppenabzug aus Deutschland zu erfahren. Das teilte eine Sprecherin der NATO. Man versuche, die Details, die zur Entscheidung geführt hätten, zu ergründen. US-Verteidigungsminister Pete Hegseth hat den Abzug von etwa 5000 US-Soldaten aus Deutschland angeordnet. Nach Angaben eines Sprechers soll der Abzug bis in einem Jahr abgeschlossen sein. Der ehemalige Formel-1-Pilot und späterer Paralympics-Sportler Alessandro Zanardi ist im Alter von 59 Jahren gestorben. Das teilte seine Familie mit. Der Italiener hatte bei einem Rennunfall auf dem Lausitzring in Deutschland 2001 beide Beine verloren. Danach gewann er mit dem Handbike 4 Gold- sowie 2 Silbermedaillen bei Paralympischen Spielen. Zur Todesursache machte die Familie keine Angaben. Die Musikerin Veronica Fusaro ist heute in den Zug Richtung Wien gestiegen. Dort wird sie am 14. Mai die Schweiz am 70. Eurovision Song Contest mit dem Song Alice vertreten. Nachdem im vergangenen Jahr der Sänger JJ in Basel für Österreich den ESC gewann, findet er dieses Jahr vom 12. bis 16. Mai in der Wiener Stadthalle statt.
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5: Immer noch keine Entspannung in der Region Zürich vor dem Guberist. Stop and Go auf der A1 Richtung St. Gallen zwischen der Verzweigung Limmatal und dem Tunnel. Dann auf dem A3 Westring Richtung Basel zwischen Urdorf Nord und der Verzweigung Limmatal. Im Aargau stehen wir auf der Hauptstrasse zwischen Klingnau und Koblenz. Und zu Verspätungen kommt es vor dem Gotthardtunnel. 1 Kilometer Stau zwischen Wasser und Göschen in Süden runter. 10 Minuten extra dort. Und unten rauf zwischen Quint und Airolo sind es 5 Kilometer. Da kommen etwa 50 Minuten oben drauf.
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5: Das Wetter im ersten Maiwochenende kann sich durchaus sehen lassen. Neben ein paar Schleierwölkchen sind meistens die Sonne bei warmen 25 bis 26 Grad. Am Sonntag bleibt es im Großen und Ganzen freundlich mit Sonne und ein paar Wolken mehr dann gegen den Abend zu. Für die meisten gibt es aber einen trockenen und wieder sehr warmen Tag bei etwa 22 bis 23 Grad. 4, 3, 2, 1.
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5: Mit dem Soundtrack für euren Samstagnachmittag. Und wir legen wieder los. Ganz entspannt mit dem Harry Styles und einem neuen guten Stück Musik. American Girls. Schönes Weekend euch allen.
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Ordinary, Alex Warren. Hey, die Hits tönen bei diesem Superwetter einfach noch ein bisschen besser. He? Gerade vorher habe ich draußen auf der Wiese übrigens jemanden gesehen, so im Gras liegen, die Augen zu, Kopfhörer auf den Ohren. Und falls die Person jetzt heute zuhören, hey, du machst genau alles richtig. Genau so geniessen wir den Samstagnachmittag mit dem Countdown. Und es kann gar nicht passender sein. Der nächste Hit wird uns schon als potenzieller Sommerhit 2026 verkauft. Er kommt vom Topic.

0: Aber auch das ist der Topic. Für die neue Single hat sich der Topic jetzt die gute Becky G geschnappt. Die kennt ihr vielleicht auch wegen dem Song da. Der ist ja gerade ein kleiner Social Trend, vor allem auf TikTok. Der neue Song vom Topic tönt im Original so. Wer kennt ihn aus der Nescafé-Werbung? Okay, ja, ist lang her. 19, was ist es hier? 1984, glaube ich. Der Gary Lowe, La Collegiala. Und der Topic, was macht er daraus? Natürlich auch einen sommertränkten Hit. Er heisst jetzt Sorry Papi. Und wenn er nicht alles falsch macht, der gute Topic, wird das einer von den Sommersongs 2026. Jetzt zum ersten Mal hier bei mir in der Show.
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0: Glockenbach. Norma Jean Martini. Anthem. Das ist der Platz 33. Der Countdown ist da mit euren 50 Lieblingshits der Woche. Das Jahr 2012 hat gerade angeläutet und möchte gerne seinen Hit zurück.
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0: Ja, die neue Nummer 1 in vielen Ländern ist ein Hit, der bereits 14-jährig ist. Dazumal im 2012 hat es den Song in der offiziellen Schweizer Single-Hitparade nicht einmal unter Top 40 geschafft. Und es ist jetzt auch nicht ein Remix, ein Mashup, eine Coverversion oder sonst irgendwie etwas rundum erneuert. Nein, es ist exakt der Originalsong von 2012 von Justin Bieber und der Nicki Minaj. Beauty and the Beat heisst der Style und schuldet dem späten Erfolg ist der Auftritt von Justin Bieber vor 2 und 3 Wochen am Coachella Festival. Ja, wir sagen ja gar nicht mehr Coachella, wir sagen jetzt auch schon Biebercella Festival. Er hat wirklich einen Eindruck hinterlassen. Der Bieber mit seiner schlichten Performance, vielleicht haben das gehört, einfach er und sein Laptop auf der Bühne und seine Songs von früher. Man hat sich dann die Augen gerieben. Wie minimalistisch kann so ein Auftritt sein? Hey, aber es hat funktioniert. Justin Bieber jetzt mit der Nicki Minaj. Yes, Beauty and the Beat. Der Bieber feiert einen Charterfolg mit einem alten Hit.

0: Hey, da muss aber einer recht einstecken diese Woche, minus 12 Rang. Eieieiei, aber geht's für den Luis Capaldi da? Bang, schlägt er auf dem 32. Und almost, dafür schafft er wieder ein bisschen auf da. Der Kamerad, habe ich hier freuen, Hug Yourself. Kommt in wenigen Augenblick.
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0: Kurz vor um 14:30 passen auf in der Region Zürich auf der A1, Flughafen Richtung Zürich. Da laufen zwischen Werft und Glabruck offenbar Leute auf der Fahrspur umeinander, fahren dort ganz besonders vorsichtig dran vorbei. Betrifft also die A51, Flughafen Richtung Zürich zwischen Werft und Glabruck. Personen auf der Fahrspur. Dann auch Stop and Go vor dem Gubrist Richtung St. Gallen ab der Verzweigung Limmatal und auf dem A3 Westring Richtung Basel zwischen Urdorf Nord und der Verzweigung Limmatal. Aber sonst habe ich nichts mehr. Sonst ist alles sehr übersichtlich. Kommen gut und sicher an.
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0: Mit dem Kamerad.
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0: dank einer Dance Challenge auf TikTok zurück in den Top 50 ist «When You Gonna Give It Up To Me» Sean Paul, Keisha Cole. Also ich finde, auch der nächste Song, den Sean Paul vor Jahren mal exklusiv mir in der Show gesungen hat, hätte doch auch so ein Comeback verdient. Was denkt ihr?
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0: Ja, mindestens Top 10 würdig, oder?
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0: Der Hit da für Sabrina Carpenter und Manchild.

0: Hey, draussen, das erste Sommerfeeling im Jahr mit bis zu 26 Grad. Wochenende ist auch noch gleichzeitig und hey, die guten Hits kommen aus dem Radio. Wie sagt man dem? Ich glaube, Programmplanung auf höchstem Niveau. He? Wer ist jetzt alles bereit für eine Radiopremiere im Countdown?
1: Ja!
0: Yeah, sehr gut! Es gibt nämlich einen nagelnagel neue Single vom Summer! Yeah!
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0: Ganz frisch hat er seine neue Single am vorletzten Wochenende vom Coachella Festival vorgestellt. Auf einer der grössten Bühnen dieser Welt, der Mr. Summer. Wir kennen ihn natürlich dank Undressed. Wir kennen ihn aber auch so. Back to Friends. So kennen wir ihn, ja, vielleicht nicht. Aber so hat er am Coachella Festival mit dem Überraschungsgast, dem Billy Idol, gerockt. Achtung, jetzt kommt der Billy Idol. Ja. Okay. Tön hat der Billy Idol, wie soll ich sagen, so lala getroffen. He? Der Somber hat dafür wie immer tiptop abgeliefert, auch seine brandneue Single. Die heisst Potential. Und die gibt es jetzt zum allerersten Mal hier bei mir im Countdown. Viel Spass damit.
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8: 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Es ist 3.
9: Ich bin Selina Uhrer.
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9: Die Schweizer Armee muss mehr Geld für ihre Pferde ausgeben. Die Armee muss für die Jahre 2026 bis 2028 fast 4 Millionen Franken für das nationale Pferdezentrum nachzahlen, wie Blick berichtet. Grund sind gestiegene Kosten, etwa für Futter, Material und Personal. Kritik an den Kosten gibt es schon länger. Die Finanzkontrolle bemängelte, dass die Pferde nur 70 Tage pro Jahr im Einsatz stehen. In Ehrendingen hat eine 70-jährige Autofahrerin einen Unfall mit der Feuerwehr verursacht. Die Seniorin war auf gerader Strecke versehentlich stark auf die Bremse statt die Kupplung getreten, wie die Kantonspolizei Aargau mitteilt. Das nachfolgende Feuerwehrfahrzeug konnte nicht mehr rechtzeitig bremsen und prallte ins Heck des Autos. Die Lenkerin wurde leicht verletzt ins Spital gebracht. Die Kantonspolizei Aargau hat sie an die Staatsanwaltschaft verzeigt. Die US-Billigfluggesellschaft Spirit Airlines stellt ihren Flugbetrieb definitiv ein. Grund sind stark gestiegene Kerosinpreise im Zusammenhang mit dem Irankrieg, wie der Spiegel berichtet. Rettungsversuche der US-Regierung unter Präsident Donald Trump scheiterten. Gespräche über einen Staatskredit in Höhe von rund 500 Millionen Dollar blieben ohne Ergebnis. Die Pleite betrifft rund 17.000 Arbeitsplätze.
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9: In der Euro-Hockey-Turnier in Tschechien verliert die Schweiz auch gegen Finnland. Nach einem 0-5-Rückstand fällt das Resultat am Ende mit 3-5 immerhin etwas versöhnlicher aus. Morgen schließen die Schweizer Eishockeyspieler das Turnier gegen Gastgeber Tschechien ab.
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8: Rechnet mit Verspätungen in der Region Zürich auf der A1 vor dem Gubrist Richtung St. Gallen ab der Verzweigung Limmatal, auf dem A3 Westring Richtung Basel zwischen Urdorf Nord und der Verzweigung Limmatal und Achtung noch auf der A4 Zürich Richtung Brunnen zwischen dem Raschplatz Eitenberg und der Verzweigung Plegi liegen auf ein paar Sachen auf der Fahrspur umeinander. Fahrt dort ganz besonders vorsichtig dran vorbei. Das wäre es aber schon.
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8: Ja, der Mai zeigt gerade mal, was er drauf hat. Sonne pur, ein paar Wölkchen zur Dekoration und 25 bis 26 Grad, die sich eigentlich nach mehr als nur Frühling anfühlen. Der Sonntagmorgen bleibt freundlich, auch wenn es mehr Wolken rum hat den ganzen Tag. Es bleibt aber trocken bei angenehm warmen 23 Grad.
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8: Willkommen zurück jetzt mit einem Song, der einfach ein Hit hätte müssen werden. Es geht gar nicht anders. Für Save My Love haben sich drei Erfolgstypen zusammengetan. Alle drei mit dem zweiten Vornamen Hitmaschine. Der Kygo ist sicher der bekannteste Name. Dann der Khalid, sechsfacher Grammy-Gewinner. Und als dritter neuester Singer-Songwriter, DJ und Produzent, der Griffin. Dabei, der hat schon einen Haufen Hits für andere gebaut. Da sind sie jetzt alle zusammen auf Save My Love.
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0: 25. Ich wieder durch auf Platz 22. Hendrix Golden. Der Countdown an diesem Samstagnachmittag. Immer kurz vor dem Weekend kommen neue Songs raus und die wichtigsten New Releases. Davon da hören wir uns in der Show an. Wie jetzt?
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0: Das hier, das ist der Naked. Sehr, sehr nice gemacht. Summer Vibes inklusive. Kennen ihr aus dem Programm. Und auch das war ein Hit vom schwedischen DJ und Produzent. Coole Nummer für so einen coolen, schönen Tag heute. Und jetzt gibt es also einen neuen Song, zusammen mit dem Arden Jones. Und ist auch wieder so schön entspannt. Können wir uns gut gehen an so einem sonnigen und warmen Frühlingstag im Mai. Da ist Looking for Something.
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0: Baby Goodbye, das ist der Alle Farben im Countdown auf dem Platz 20. Ich habe den Nachmittag in der Show auch noch viel Filmmusik dabei. Zum Beispiel ist der zweite Teil von «Der Teufel trägt Prada» angelaufen, erst grad mit einem sehr guten Soundtrack. Unter anderem dort mit drauf auch die gute Lady Gaga. Das ist zum Beispiel ein Song aus genau dem Film, wo man hört, «Runway». Und da gibt es aber auch noch andere Sachen von der Lady Gaga, ganz neues Teil, wo wir dann auch noch reinziehen, ein bisschen später in der Show. Und seit ein bisschen mehr als einer Woche ist auch der Film «Michael» in den Kinos, das lange sind der Biopic über den Michael Jackson. Ja, yeah, es ist ein unglaublicher Erfolg an der Kinokasse. Am ersten Wochenende hat der Film weltweit rund 217 Millionen US-Dollar eingespielt. Die Erwartungen sind ursprünglich ein bisschen tiefer gewesen. Man hat so ja, mit 65 bis 70 Millionen gerechnet, was natürlich auch schon richtig gut gewesen wäre. Die Meinungen über den Film die gehen stark auseinander. Ein Haufen Kritiker bezeichnet den Film als schwach. Oder auch die Tochter von Michael, Paris Jackson, die so gar nicht hinter einem Film steht, hat gesagt, hey, der Film sei beschönigend, voll mit Ungenauigkeiten und kompletten Lügen. Aber dann gibt es natürlich noch einen Haufen andere. Die andere Seite, viele Fans, die natürlich sagen, hey, super gewesen, der Daumen zeigt nach oben. Kritisieren kann man sicher, dass der Film nur so die ersten 30 Jahre von seinem Leben zeigt. Die kontroversen späteren Jahre, so mit Missbrauchsvorwürfen und so, die kommen nicht drinnen vor. Der Film hört im Jahr 1988 auf. Also wichtige Teile aus seinem Leben blenden wir hier einfach aus. Aber die Chancen stehen gut, dass es noch einen zweiten Teil gibt. Und der Teil, ja, der müsste sich ja dann zwangsläufig mit diesen Themen befassen. 1988 war also auch eines von seinen ganz grossen Hitjahren. Zum Beispiel der Hit da kommt aus dem Mega-Album Bad. Und da gibt es jetzt im Countdown Smooth Criminal.
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0: Das ist der Sommer mit seinem aktuellen Hit Homewrecker auf dem Platz 19 im Countdown. Das ist euer Hit-Update an diesem schönen, warmen Samstagnachmittag. Wir geniessen das Wetter und die Wärme und heizen jetzt sogar noch ein bisschen mehr in Mitte.
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0: Video Rexa, New Religion. Kommt gerade.
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0: So, kurz vor 3:30 rechnet hier mit Verspätungen in der Region Zürich auf der A1 stehenden vor dem Gubrist Richtung St. Gallen, ab der Verzweigung Klimatal und auf dem A3 Westring Richtung Basel, zwischen Urdorf Nord und der Verzweigung Klimatal. Und neu dazu kommt auch noch der Stau hier auf der A1 St. Gallen Richtung Zürich, zwischen Wallisellen und der Verzweigung Zürich-Ost. Habt Geduld.
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0: Samstagnachmittag mit einem sehr schönen neuen Hit von Clock Clock, der weiter aufsteigt bei uns in der Show. Auf geht's auf 16. Und Out of the Dark. So, und jetzt haben wir etwas Nickelnagel Neues. Vielleicht habt ihr es noch nie gehört, aber es wird euch gefallen, wenn ihr zum Beispiel auch das gut findet. Das ist der Shabuzi zusammen mit dem Miles Smith. Kennen wir hier aus dem Radio. Den Shabuzi kennen wir aber auch von dem Song hier. Und von dem Shabuzi gibt es jetzt etwas Nickelnagel Neues und feiert jetzt Premiere bei mir in der Show. Der Song heisst Born to Die und es fiedelt auch hier wieder wie im Wilden Westen mit ganz viel Klatschen. Das ist eben so ein bisschen Shabuzi-Style. Jetzt neu also zum ersten Mal Born to Die.
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0: Hey, das ist der Michael Schulte, 5am, Platz 14 im Countdown an dem Samstagnachmittag. Hey, jetzt habe ich eine Pop-Legende hier. Und ihr wisst ja, wenn so Pop-Legenden mit jungen Shootingstars zusammenarbeiten, ist das vielmals für die Legende wie ein Karrierekick. Oder ich sage nur Elton John mit der Dua Lipa, super funktioniert. Oder Udo Lindenberg mit dem Apache. Und jetzt kommt eine weitere absolute Pop-Legende, die ihr alle kennt, die es mit einem angesagten Pop-Sternchen macht. Das Pop-Sternchen heisst Sabrina Carpenter und Pop-Legende Madonna.
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0: Die machen es zusammen, hä? Sabrina kennen wir so. Espresso Madonna. Zum Beispiel so. Gibt auch noch einen anderen Hit von ihr da, den ich kurz möchte anspielen möchte. Hang Up, weil der Hit ist aus ihrem erfolgreichen Album Confessions on a Dancefloor. Und das Album bekommt nach 20 Jahren Fortsetzung Confessions 2, heisst es Teil, kommt im Juli raus. Und als Vorab-Single ist jetzt eben ein Duett mit Sabrina Carpenter. Da müssen wir unbedingt reinhören. Erst gerade hat Sabrina Carpenter am Coachella Festival alle überrascht, wo sie den Superstar Madonna auf die Bühne geholt hat. Sie haben dann zusammen zum Beispiel ein paar Songs von der Madonna gesungen, im Duett natürlich, Kulthits Like a Prayer oder Vogue. Und zum ersten Mal eben auch ein nickelnagelneuer Track, der heisst Bring Your Love, ist extrem tanzbar. Er gehört eben auch auf das neue Dance-Album Confessions 2 von der Madonna, wo gleich kommt. Hey, die Madonna läuft sich jetzt also schon wieder mal warm für ihr neues Album mit dieser glatt folierten Dance-Nummer. Das ist eine Premiere. Sabrina mit der
2: Madonna.
0: Yes, Bring Me Love. Los geht's.

0: Time to Shine. Bastian Baker auf dem Platz 13. Hey, so ein grosser Hit, der so hoch oben ist, hat er schon lange nicht mehr gehabt. Gratulation also für ihn. Vielleicht nächste Woche schon. Hui, Top 10, wer weiß, ha?
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0: Hey, der Bastian Baker ist ein riesen Fan von der nächsten Band, die das ganze neue Single rausgehauen haben am Wochenende. Bastian Baker, from der Frontmann, der Adam Levine, hat es im Total Ato. Er hat das mal gesagt bei uns hier im Countdown. Ich kann mal schnell reinhören, was er gesagt hat.
2: Adam Levine, from the Maroon 5. Den Typ habe ich auch kennengelernt, das vor ein paar Jahren. Sind auch sehr liebes Band. Ich folge den Maroon 5 seit ewig.
0: Ja, grosser Fan der Bastian von Maroon 5. Mal schauen, ob er echt den neuen Song so cool findet. Wir hören jetzt rein in Heroin.
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0: Das ist Wochenende bei Radio Argovia. Einen schönen Samstagnachmittag euch. Jetzt mit den News am 4.
1: Ich bin Selina Urech.
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1: Die Schweizer Armee muss mehr Geld für ihre Pferde ausgeben. Die Armee muss für die Jahre 2026 bis 2028 fast 4 Millionen Franken für das nationale Pferdezentrum nachzahlen, wie Blick berichtet. Grund sind gestiegene Kosten, etwa für Futter, Material und Personal. Kritik an den Kosten gibt es schon länger. Die Finanzkontrolle bemängelte, dass die Pferde nur 70 Tage pro Jahr im Einsatz stehen. In Ehrendingen hat eine 70-jährige Autofahrerin einen Unfall mit der Feuerwehr verursacht. Die Seniorin war auf gerader Strecke versehentlich stark auf die Bremse statt die Kupplung getreten, wie die Kantonspolizei Aargau mitteilt. Das nachfolgende Feuerwehrfahrzeug konnte nicht mehr rechtzeitig bremsen und prallte ins Heck des Autos. Die Lenkerin wurde leicht verletzt ins Spital gebracht. Die Kantonspolizei Aargau hat sie an die Staatsanwaltschaft verzeigt. Die US-Billigfluggesellschaft Spirit Airlines stellt ihren Flugbetrieb definitiv ein. Grund sind stark gestiegene Kerosinpreise im Zusammenhang mit dem Irankrieg, wie der Spiegel berichtet. Rettungsversuche der US-Regierung unter Präsident Donald Trump scheiterten. Gespräche über einen Staatskredit in Höhe von rund 500 Millionen Dollar blieben ohne Ergebnis. Die Pleite betrifft rund 17.000 Arbeitsplätze.
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1: In der Euro-Hockey-Turnier in Tschechien verliert die Schweiz auch gegen Finnland. Nach einem 0:5 Rückstand fällt das Resultat am Ende mit 3:5 immerhin etwas versöhnlicher aus. Morgen schließen die Schweizer Eishockeyspieler das Turnier gegen Gastgeber Tschechien ab.
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0: Mit 3 Meldungen für die Region Zürich stocken der Verkehr auf der A1 Richtung St. Gallen ab der Verzweigung Limmental bis zum Gubristunnel. Auf dem A3 Westring stehen Richtung Basel zwischen Urdorf Nord und der Verzweigung Limmental und auf der A1 St. Gallen Richtung Zürich zwischen Wallisellen und der Verzweigung Zürich-Ost. Mehr habe ich nicht.
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0: Superschön, sonnig und warm ist es, 25 bis 26 Grad. Ein paar Schleierwölkchen jetzt rum. Die sind aber überhaupt nicht problematisch. Morgen Sonntag läuft es endlich mit ein bisschen mehr Wolken denn, aber auch sonst eigentlich einen freundlichen Eindruck macht das Wetter morgen und auch warm ist wieder 22 bis 23 Grad.
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0: Der Sommer wird im Musikbusiness fleissig heiraten. Dua Lipa will Italien in Palermo den Bund fürs Leben schliessen. Und Taylor Swift macht es offenbar Anfangs Juli in New York. Und wie weit Taylor schon mit ihrem Hochzeitskleid ist und was eine grosse Filmdiva damit zu tun hat, jetzt denn gerade bei mir in der Show. Jetzt aber zuerst noch eine junge Unverheiratete hier.
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0: So schnell geht's. Wir sind in den Top 10 angekommen, bei den 10 beliebtesten Hits der Woche. Und das war auch eine Top 10 Premiere gewesen für die beiden Jungs hier, das Stress und der Cian und How to Heal. Willkommen hier auf den grossen, wichtigen Plätzen. Sie da, sie kennt eigentlich alle diese Plätze ganz vorne. Taylor Swift, hä? Von wem hat sich Taylor Swift eigentlich vermutlich bei ihrem Hochzeitskleid inspirieren lassen? Wir wissen ja, Anfang Juli soll es die grosse Traumhochzeit in New York geben mit dem Footballer Travis Kelce. Ein Insider hat jetzt ausplaudert, dass sie sich bei der Elizabeth Taylor inspirieren lassen, bei der grossen Filmdiva. Und zwar seit dort, wo sie sich alte Filmaufnahmen von ihr angeschaut hat für ihr neues Musikvideo. Vielleicht haben sie auch schon gesehen, das besteht ja ausschließlich aus solchen Archivaufnahmen von der Elizabeth Taylor. Und an einer Stelle hat sie sich in ein Hochzeitskleid verliebt, das Liz Taylor eben mal angehatte. Elizabeth Taylor hat damals, das ist kein Witz, den Onkel von der Paris Hilton geheiratet, den Conrad Hilton, so einen Medienmogul. Taylor Swift gefällt vor allem der altmodische Stil von den 50er Jahren. Also vielleicht sieht sie im Juli dann an ihrem grossen Tag genau so aus. Hoffentlich ist es aber auch kein schlechtes Omen, weil der Conrad Hilton ist ihre Ehemann Nummer 1 gewesen und nachher sind noch 7 weitere gekommen. Okay, und da ist jetzt Taylor Swift mit dem Song, der dann eben genau so heisst wie die Filmdiva Elizabeth Taylor.
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0: zum Brüllen schönen. Sienna Spyro, Platz 8, Die on this Hill, das ist der Countdown. Mit euren Lieblingshits von der Woche. Jetzt gehen wir schnell 5 Jahre zurück in die Zeit.
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0: Übermorgen am Ende jährt sich der Todestag von Nick Cayman schon zum... Was? Schon fünfte Mal? Ja, tatsächlich. 5 Jahre schon wieder her. Ah, Nick Cayman, wer ist das schon wieder gewesen? Ah, genau, der mit I Promise Myself. Oder auch der mit... Each Time You Break My Heart. Das ist sein erster grosser Hit. Geschrieben wurde ist als Teil von der Madonna. Und wenn man ganz genau herlässt, ist sie auch noch als zweite Stimme zu hören. Machen wir jetzt aber nicht, der Nick Cayman. Ja, ist ein ehemaliges Levi's Fotomodel und einer der schönsten Männer in den 80er Jahren. Ja, die Madonna hat offenbar ihre Hände auch noch irgendwo anders gehabt als nur am Studio-Mischpult. Habe ich mir sagen lassen, wobei, hey, die Affäre hat Madonna immer dementiert. Dem Ende von 5 Jahren stirbt der Nick Cayman also für viele ziemlich überraschend auch noch einmal Krebs. So, wir spielen wieder mal seinen grössten Hits. Ah, schön, oder? I Promise Myself.
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1: Die besten Hits am Samstagnachmittag mit der Leonie auf dem Platz 7. Don't worry. Hey, und bei uns geht Schlag auf Schlag. Er ist der Nächste. Ray Dalton, Blood Running auf dem 6. Gerade in wenigen Augenblick.
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1: Ja, vom Wetter her, da sind wir eigentlich begeistert. Vom Verkehr allerdings weniger. Wenn ihr in der Region Zürich unterwegs sind, gibt es noch zwei Stocker. Auf der A1 mal Richtung St. Gallen. Da stehen ihr ab der Verzweigung Liemental bis zum Gubristunnel. Und auf dem A3 Westring noch Richtung Basel, da zwischen Urdorf Nord und der Verzweigung Liemental. Auch da haben wir noch ein bisschen länger. Sonst aber läuft alles wie am Schnürli.

0: Camera, der aktuelle Lied von Ed Sheeran, auf dem Platz 4. Das ist der Countdown jetzt mit den Top 3. Und vorher noch etwas Nigel Nagel Neues. Viele von euch haben sicher auf die Fortsetzung sich gefreut von der Teufel direkt Parada. Diese Woche ist er in den Kinos angelaufen. Meryl Streep, Anne Hathaway und Emily Blunt. Das war die Originalbesetzung vor 20 Jahren. Und die machen im zweiten Teil auch wieder mit. Wer aber nicht mehr mitmacht, ist sie da, die Madonna. Vor 20 Jahren im ersten Teil war das da einer der Hits auf dem Soundtrack. Madonna hat mit der Filmmusik im zweiten Teil jetzt nichts mehr zu tun. Auch wenn sie gerade gestern einen neuen Song rausgebracht hat, aber hey, das ist eine andere Baustelle. Jetzt im zweiten Teil haben wir sich jemanden dazugeholt, der erstens den Soundtrack für so einen Film machen kann, zweitens auch noch mitspielen kann und drittens sich auch noch so extravagant anlegt. Alles passt doch zu der Lady Gaga, oder? So ein Song ist vorab schon mal rausgekommen. Für den Film Der Teufel trägt Prada 2, Runway. Mit den Deutschen zusammen. Jetzt gibt es noch eine andere brandneue Single von der Gaga. Und die ist im Abspann von Der Teufel trägt Prada 2 zu hören. Und heisst Shape of a Woman. Jetzt zum ersten Mal hier bei mir in der Show.
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0: Der Platz 2 für Nico Santos, Aufkunde von 3 und All-Time-High. Und damit ist klar, ganz oben im Countdown ist jetzt noch ein Platz frei. Dort rauf gehen wir auch gerade, aber vorher noch den Schnelldurchlauf, damit ihr wisst, was den Nachmittag im Countdown sonst noch so los war.
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0: Gehört haben wir auf dem 10. des Stress mit dem Cian. How to heal. Dann das 9. aber vom Eis. Der Bruno Mars geht zurück, catch a smite. Dann auf dem 8. unverändert Sienna Spyro. Die on this hill. 7. für die Leonie. Aber vom 5. Don't Worry. Auf geht's für den Ray Dalton. Von 7 auf 6. Blood Running. Katy Perry, Ado plus 1. Aufrufs 5. Band-Aids. Alles beim Alten bleibt auf dem 4. Ed Sheeran, Camera. So, und jetzt sind wir bei der Top 3. Ray auf dem 3, vor Woche 2 gewesen. Where is my husband? Und gerade gehört auf dem 2. Nico Santos, All Time High. So, jetzt wird's ernst. Und das ist das mal keine kleine Sache. Der kommt von ganz weit unten rauf. Vom Platz 12 in der Agite. Der Typ, der hat im letzten Jahr, ist es gewesen? Ja, letztes Jahr mit Ordinary die Welt im Sturm erobert. Und jetzt macht er offenbar genau da weiter, wo er aufgehört hat. Die neue Nummer 1 im Countdown heisst Fever Dream. Da ist der Alex Warren. Yes, das ist eure Nummer 1. Geniessen den Abend, geniessen die Sonne euch bei der Peter Stutz. Schönes Weekend euch.
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7: Willkommen im Wochenende bei Radio Argovia. Hier sind die wichtigsten Meldungen am Samstagabend. Es ist 5 Uhr.
9: Ich bin Selina Uhrig.
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9: Eine ehemalige Liebesbeziehung zwischen zwei Richterpersonen am Bundesgericht sorgt für Diskussionen. Das Gesetz schreibt vor, dass Personen, die in einer dauernden Lebensgemeinschaft sind, nicht gleichzeitig am Bundesgericht tätig sein dürfen. Das Bundesgericht bestätigt laut Blick, dass zwischen SVP-Richterin Beatrice van der Graaf und dem parteilosen Richter Yves Donsola während einer gewissen Zeit eine Beziehung bestand. Diese sei inzwischen aber beendet. Verschiedene Politiker und Politikerinnen fordern nun eine Klärung. Immer mehr Tessiner und Tessinerinnen gehen in Italien einkaufen. Das Einkaufsvolumen der Tessinerinnen und Tessiner im Ausland sei innerhalb von 5 Jahren von 500 auf 700 Millionen Franken jährlich gestiegen. Das teilt der Tessiner Detailhandelsverband mit. Seit dem 1. Februar 2024 liegt die Schwelle für die Rückerstattung der Mehrwertsteuer in Italien nur noch bei 70 Euro. Zuvor lag sie bei knapp 155 Euro. Spanien hat von Israel die sofortige Freilassung eines festgenommenen Spaniers gefordert. Gemäß spanischem Außenminister sei es eine rechtswidrige Festnahme in internationalen Gewässern gewesen. Der Festgenommene war Teil einer Gaza-Hilfsflotte, die von der israelischen Marine gestoppt wurde. Israel wirft ihm Verbindungen zur Hamas vor. Belege dafür gebe es bisher aber nicht.
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7: Stockender Verkehr noch in der Region Zürich auf der A1 Richtung St. Gallen zwischen der Verzweigung Limmatal und dem Gubristunnel und auf dem A3 Westring Richtung Basel zwischen Urdorf Nord und der Verzweigung Limmatal.
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7: Ja, das Samstag hat geliefert. Viel Sonne, nur ein paar Wölkli und Warme von 25 bis 26 Grad. Morgen Sonntag dann immer noch Sonne, immer noch angenehm warm bis 23 Grad. Das hat dann den Tag durch, aber doch ein bisschen mehr Wolken rum. Euch wünsche ich einen schönen Abend.
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2: Jetzt eine Liebesgeschichte, die eine der schönsten Popballaden aus den 80ern vorgebracht hat. Right Here Waiting von Richard Marx. 1989 ist der Richard Marx 25, gerade auf Welttournee und hoffnungslos verliebt in Cynthia Rhodes, eine Schauspielerin, die ihr vielleicht aus Dirty Dancing oder Flashdance kennt. Das Problem ist, sie dreht gerade in Südafrika und er kann sie nicht besuchen, weil er kein Visum bekommen hat. Also hockt er ans Klavier und will eigentlich einen Brief schreiben. Aber dabei rausgekommen ist der wunderschöne Song. Ein Meisterwerk, das er so in 10, 20 Minuten fertig hat. Er bietet «Right Here Waiting» zuerst Barbara Streisand an. Die winkt ab, so ein Liebeslied passt sie gerade nicht zu ihrer Lebensphase. Sie wartet momentan auf niemanden. Okay, der Richard Marx singt dann selber und feiert damit seinen grössten

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1: Verdächtige festgenommen. Die Schinsnacht beendet eine Familie dank einer Videokamera, eine Diebestour. Knatsch um Fußballplatz. Wegen dem neuen Trainingsplan von der Stadt Aarau bangt der FC Rohr um seine Zukunft. Und Übergabe glückt. Das über 70-jährige Oldtimer-Postauto aus Frick hat einen neuen Besitzer.
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2: Ich bin Celina Urech. Guten Abend.
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2: Eine ehemalige Liebesbeziehung zwischen zwei Richterpersonen am Bundesgericht sorgt für Diskussionen. Das Gesetz schreibt vor, dass Personen, die in einer dauernden Lebensgemeinschaft sind, nicht gleichzeitig am Bundesgericht tätig sein dürfen. Das Bundesgericht bestätigt laut Blick, dass zwischen SVP-Richterin Beatrice van der Graaf und dem parteilosen Richter Yves Donsola während einer gewissen Zeit eine Beziehung bestand. Diese sei inzwischen aber beendet. Verschiedene Politiker und Politikerinnen fordern nun eine Klärung. Immer mehr Tessiner und Tessinerinnen gehen in Italien einkaufen. Das Einkaufsvolumen der Tessinerinnen und Tessiner im Ausland sei innerhalb von 5 Jahren von 500 auf 700 Millionen Franken jährlich gestiegen. Das teilt der Tessiner Detailhandelsverband mit. Seit dem 1. Februar 2024 liegt die Schwelle für die Rückerstattung der Mehrwertsteuer in Italien nur noch bei 70 Euro. Zuvor lag sie bei knapp 155 Euro. Spanien hat von Israel die sofortige Freilassung eines festgenommenen Spaniers gefordert. Gemäß spanischem Außenminister sei es eine rechtswidrige Festnahme in internationalen Gewässern gewesen. Der Festgenommene war Teil einer Gaza-Hilfsflotte, die von der israelischen Marine gestoppt wurde. Israel wirft ihm Verbindungen zur Hamas vor. Belege dafür gebe es bisher aber nicht.
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2: Es staut auf der A1 Richtung Zürich zwischen der Verzweigung Lauterbach und der Verzweigung Herkingen sowie zwischen Wallisellen und der Verzweigung Zürich-Ost. Richtung St. Gallen ist es dann zwischen der Verzweigung Limmatau und dem Kubristunnel und auf der A3 klemmt es Richtung Basel zwischen Urdorf Nord und der Verzweigung Limmatau. Und im Süden haben wir nach wie vor rund 4 km Stau auf der A2 Richtung Gotthard zwischen Ginto und dem Rastplatz Airolo. Ich wünsche eine gute Fahrt und habe zurück.
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2: Auch morgen dürfen wir uns wieder auf einen sommerlichen Tag freuen. Ein bisschen mehr Wolken als heute wird es haben, aber die Temperaturen liegen auch morgen bei um die 24 Grad.
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2: Verdächtige festgenommen. Die Schinsnacht beendet eine Familie dank einer Videokamera, eine Diebestour. Knatsch um Fußballplatz. Wegen dem neuen Trainingsplan von der Stadt Aarau bangt der FC Rohr um seine Zukunft. Und Übergabe glückt. Das über 70-jährige Oldtimer-Postauto aus Frick hat einen neuen Besitzer.
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2: Ich bin Celina Urech. Guten Abend.
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2: Der Bund zahlte für den Pockenimpfstoff Mpox des dänischen Herstellers Bavarian Nordic fast doppelt so viel wie die UNO. Das enthüllt eine Recherche des Sonntagsblicks. So habe die Schweiz insgesamt 11 Millionen Euro bezahlt. Grund für die hohen Kosten waren unter anderem verzögerte Verhandlungen beim Bund. Während andere Länder bereits im Frühsommer 2022 impften, stellte der Bund erst Ende August 2022 die erste Lieferung der Impfdosen in Aussicht. Im Fall des Erpressungsversuchs gegen den Babynahrungshersteller HIP haben österreichische Ermittelnde einen Verdächtigen festgenommen. Es handle sich laut Behörden um einen 39-jährigen Mann. Er soll versucht haben, das Unternehmen mit vergifteter Babynahrung zu erpressen. In mehreren Ländern wurden manipulierte Gläser mit Rattengift entdeckt. Papst Leo hat einen ehemaligen Geflüchteten in den USA zum Bischof gemacht. Der katholische Geistliche Evelio Menjivar Ayala aus El Salvador hatte sich 1990 illegal über die Grenzen bringen lassen. Die Ernennung wird von vielen als Zeichen gegen die Migrationspolitik von US-Präsident Donald Trump gewertet. Donald Trump geht seit seiner Rückkehr ins Weiße Haus vergangenen Jahres äußerst hart gegen Migranten und Migrantinnen vor.
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2: Auf der A1 Richtung St. Gallen staut es zwischen Gubristunnel und Zürich-Affolter wegen einem Pannenauto. Die rechte Spur steht blockiert. Und stockenden Verkehr haben wir außerdem Richtung Zürich zwischen der Verzweigung Lauterbach und der Verzweigung Kerkingen. Und auf der A3 klemmt es Richtung Basel zwischen Urauf Nord und der Verzweigung Limmatal. Ich wünsche eine gute Fahrt und habe Zurück.
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3: Morgen gibt es einen Mix aus Sonne und Wolken. Für die meisten bleibt es ein trockener Sonntag. Gegen den Abend könnte es dann da und dort ein paar Tropfen geben. Vorher gibt es noch mal sehr angenehme 22 bis 23 Grad.
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2: Ich bin Celina Urech. Guten Abend.
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2: Der Bund zahlte für den Pockenimpfstoff Mpox des dänischen Herstellers Bavarian Nordic fast doppelt so viel wie die UNO. Das enthüllt eine Recherche des Sonntagsblicks. So habe die Schweiz insgesamt 11 Millionen Euro bezahlt. Grund für die hohen Kosten waren unter anderem verzögerte Verhandlungen beim Bund. Während andere Länder bereits im Frühsommer 2022 impften, stellte der Bund erst Ende August 2022 die erste Lieferung der Impfdosen in Aussicht. Die USA haben den Zugang zu Abtreibungspillen eingeschränkt. Ein Berufungsgericht hat den Versand von Abtreibungspillen per Post vorläufig gestoppt. Damit dürfen die Medikamente vorerst nur noch persönlich in Arztpraxen oder Kliniken abgegeben werden. Abtreibungsbefürworter und Befürworterinnen warnen vor weitreichenden Folgen. Die Entscheidung werde den Zugang zu Schwangerschaftsabbrüchen landesweit erschweren. Im Fall des Erpressungsversuchs gegen den Babynahrungshersteller HIP haben österreichische Ermittlende einen Verdächtigen festgenommen. Es handle sich laut Behörden um einen 39-jährigen Mann. Er soll versucht haben, das Unternehmen mit vergifteter Babynahrung zu erpressen. In mehreren Ländern wurden manipulierte Gläser mit Rattengift entdeckt.
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2: Es staut auf der A1 Richtung Bern zwischen Zürich-Affolter und dem Gublistun wegen einem Pannenfahrzeug. Dort ist darum die rechte Spur gesperrt. Richtung St. Gallen klemmt es zwischen der Verzweige Glimmertau und dem Gublistun. Und auf der A3 ist es dann Richtung Basel zwischen Uruf Nord und der Verzweige Glimmertau. Ich wünsche viel Glück durch dein Auto und habe zur.
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3: Morgen gibt es einen Mix aus Sonne und Wolken. Für die meisten bleibt es ein trockener Sonntag. Gegen den Abend könnte es dann da und dort ein paar Tropfen geben. Vorher gibt es noch mal sehr angenehme 22 bis 23 Grad.
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2: Diese Themen haben heute Schlagzeilen gemacht. Guten Abend.
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3: SP-Bundesrat Beat Janz ist wegen seines Engagements gegen die 10-Millionen-Initiative intern ermahnt worden. Das schreibt der Blick. Bundespräsident Guy Parmelin habe Janz gemäß gut informierter Quellen zur Einhaltung von Sachlichkeit und Verhältnismäßigkeit aufgefordert. Kritisiert werde unter anderem eine Aussage Janz, wonach das Basler Unispital ohne ausländisches Personal von heute auf morgen schließen müsste.
2: Die Schweizer Armee muss mehr Geld für ihre Pferde ausgeben. Die Armee muss für die Jahre 2026 bis 2028 fast 4 Millionen Franken für das nationale Pferdezentrum nachzahlen, wie Blick berichtet. Grund sind gestiegene Kosten etwa für Futter, Material und Personal. Kritik an den Kosten gibt es schon länger. Die Finanzkontrolle bemängelte, dass die Pferde nur 70 Tage pro Jahr im Einsatz stehen.
3: Die Schweiz will der Ukraine langfristig helfen. Der Ukraine-Delegierte des Bundesrats Jacques Gerber verwaltet deshalb ein Hilfsprogramm von 1,5 Milliarden Franken bis 2028. Bei seinem jüngsten Besuch in der Region Odessa sprach sich Gerber für langfristige Projekte aus. Als Beispiel nannte er in einem Interview mit Westschweizer Tageszeitungen den Kauf von 85 Generatoren.
2: Die NATO versucht, Einzelheiten zum angekündigten US-Truppenabzug aus Deutschland zu erfahren. Das teilte eine Sprecherin der NATO. Man versuche, die Details, die zur Entscheidung geführt hätten, zu ergründen. US-Verteidigungsminister Pete Hegseth hat den Abzug von etwa 5000 US-Soldaten aus Deutschland angeordnet. Nach Angaben eines Sprechers soll der Abzug bis in einem Jahr abgeschlossen sein.
3: Buckelwal-Timmy ist in der Nordsee freigesetzt worden. Der Buckelwal war letzten Dienstag aus einer flachen Ostseebucht geborgen worden. Nun sei der Wal nicht mehr im Schiff, das ihn bis in die Nordsee gebracht hat, teilt ein Mitglied der privaten Rettungsinitiative mit. Wo Timmy genau freigelassen wurde, wird nicht bekannt gegeben.
2: KI-Schauspielerinnen und Schauspieler dürfen keine Oscars gewinnen. Bei der 99. Oscar-Verleihung im kommenden März werden neue Regeln eingeführt. Mit Blick auf den Einsatz von künstlicher Intelligenz schreibt die Filmakademie vor, dass Rollen nur nominiert werden können, wenn sie nachweislich von Menschen gespielt wurden. Die neuen Auflagen gelten auch für Drehbücher, die ebenfalls von Menschen geschrieben sein müssen.
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4: Damit ihr sicher und gut ans Ziel kommt, lohnt sich ein Blick in die Argovia-App. Dort findet ihr jederzeit die wichtigsten Verkehrsmeldungen für unser Sendegebiet.
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4: Mondsonntag haben wir wieder Sonne zu gut, aber nicht nur die Wolken, die kommen auch. Der Tag durch bleibt es aber trocken. Erst gegen den Abend können es dann dort ein paar Regentropfen geben. Dazu angenehme 22 bis 23 Grad den Tag durch.

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2: Diese Themen haben heute Schlagzeilen gemacht. Guten Abend.
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3: Migros-CEO Mario Irminger warnt vor einem Ja zur 10-Millionen-Initiative. Im Interview mit der Schweiz am Wochenende sagt Irminger, bei einem Ja würde sich der Personalmangel im Detailhandel verschärfen. Aktuell seien beispielsweise rund 60% der Mitarbeitenden beim Fleischverarbeiter Mikarna ausländische Staatsbürger.
2: Der Bund zahlte für den Pockenimpfstoff Mpox des dänischen Herstellers Bavarian Nordic fast doppelt so viel wie die UNO. Das enthüllt eine Recherche des Sonntagsblicks. So habe die Schweiz insgesamt 11 Millionen Euro bezahlt. Grund für die hohen Kosten waren unter anderem verzögerte Verhandlungen beim Bund. Während andere Länder bereits im Frühsommer 2022 impften, stellte der Bund erst Ende August 2022 die erste Lieferung der Impfdosen in Aussicht. Der Druck auf den Tessiner Detailhandel wächst. Immer mehr Tessinerinnen und Tessiner gehen in Italien einkaufen. Das Einkaufsvolumen der Tessiner und Tessinerinnen im Ausland sei innerhalb von 5 Jahren von 500 auf 700 Millionen Franken jährlich gestiegen. Das teilt der Tessiner Detailhandelsverband mit. Seit dem 1. Februar 2024 liegt die Schwelle für die Rückerstattung der Mehrwertsteuer in Italien nur noch bei 70 Euro. Zuvor lag sie bei knapp 155 Euro. Die USA haben den Zugang zu Abtreibungspillen eingeschränkt. Ein Berufungsgericht hat den Versand von Abtreibungspillen per Post vorläufig gestoppt. Damit dürfen die Medikamente vorerst nur noch persönlich in Arztpraxen oder Kliniken abgegeben werden. Das Gericht setzte eine entsprechende Regelung der Food and Drug Administration außer Kraft. Diese hat den Versand nach telemedizinischer Verschreibung erlaubt. Abtreibungsbefürworter und Befürworterinnen warnen laut US-Medien vor weitreichenden Folgen. Die Entscheidung werde den Zugang zu Schwangerschaftsabbrüchen landesweit erschweren, insbesondere in Bundesstaaten mit strengen Gesetzen. Papst Leo hat einen ehemaligen Geflüchteten in den USA zum Bischof gemacht. Der katholische Geistliche Evelio Menchivar Ayala aus El Salvador hatte sich 1990 illegal über die Grenzen bringen lassen. Die Ernennung wird von vielen als Zeichen gegen die Migrationspolitik von US-Präsident Donald Trump gewertet. Donald Trump geht seit seiner Rückkehr ins Weiße Haus vergangenen Jahres äußerst hart gegen Migranten und Migrantinnen vor.
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4: Damit ihr entspannt das Wochenende kommt, lohnt sich ein kurzer Blick in die Argovia-App. Dort findet ihr immer die aktuellsten Verkehrsmeldungen für unser Sendegebiet. Praktisch und zuverlässig. Ich wünsche euch eine angenehme Fahrt.
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4: Morgen ist es nur noch ab und zu sonnig. Die Wolken übernehmen das Zepter den Tag durch. Es bleibt aber für viele noch trocken. Das bei warmen 22 bis 23 Grad. Erst gegen den Abend fällt es dann an Regnen.
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2: Diese Themen haben heute Schlagzeilen gemacht. Guten Abend.
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3: SP-Bundesrat Beat Janz ist wegen seines Engagements gegen die 10-Millionen-Initiative intern ermahnt worden. Das schreibt der Blick. Bundespräsident Guy Parmelin habe Janz gemäß gut informierter Quellen zur Einhaltung von Sachlichkeit und Verhältnismäßigkeit aufgefordert. Kritisiert werde unter anderem eine Aussage Janz, wonach das Basler Unispital ohne ausländisches Personal von heute auf morgen schließen müsste.
2: Die Schweizer Armee muss mehr Geld für ihre Pferde ausgeben. Die Armee muss für die Jahre 2026 bis 2028 fast 4 Millionen Franken für das nationale Pferdezentrum nachzahlen, wie Blick berichtet. Grund sind gestiegene Kosten etwa für Futter, Material und Personal. Kritik an den Kosten gibt es schon länger. Die Finanzkontrolle bemängelte, dass die Pferde nur 70 Tage pro Jahr im Einsatz stehen.
3: Die Schweiz will der Ukraine langfristig helfen. Der Ukraine-Delegierte des Bundesrats Jacques Gerber verwaltet deshalb ein Hilfsprogramm von 1,5 Milliarden Franken bis 2028. Bei seinem jüngsten Besuch in der Region Odessa sprach sich Gerber für langfristige Projekte aus. Als Beispiel nannte er in einem Interview mit Westschweizer Tageszeitungen den Kauf von 85 Generatoren.
2: Die NATO versucht, Einzelheiten zum angekündigten US-Truppenabzug aus Deutschland zu erfahren. Das teilte eine Sprecherin der NATO. Man versuche, die Details, die zur Entscheidung geführt hätten, zu ergründen. US-Verteidigungsminister Pete Hegseth hat den Abzug von etwa 5000 US-Soldaten aus Deutschland angeordnet. Nach Angaben eines Sprechers soll der Abzug bis in einem Jahr abgeschlossen sein.
3: Buckelwal-Timmy ist in der Nordsee freigesetzt worden. Der Buckelwal war letzten Dienstag aus einer flachen Ostseebucht geborgen worden. Nun sei der Wal nicht mehr im Schiff, das ihn bis in die Nordsee gebracht hat, teilt ein Mitglied der privaten Rettungsinitiative mit. Wo Timmy genau freigelassen wurde, wird nicht bekannt gegeben.
2: KI-Schauspielerinnen und Schauspieler dürfen keine Oscars gewinnen. Bei der 99. Oscar-Verleihung im kommenden März werden neue Regeln eingeführt. Mit Blick auf den Einsatz von künstlicher Intelligenz schreibt die Filmakademie vor, dass Rollen nur nominiert werden können, wenn sie nachweislich von Menschen gespielt wurden. Die neuen Auflagen gelten auch für Drehbücher, die ebenfalls von Menschen geschrieben sein müssen.
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4: Damit ihr sicher und gut ans Ziel kommt, lohnt sich ein Blick in die Argovia-App. Dort findet ihr jederzeit die wichtigsten Verkehrsmeldungen für unser Sendegebiet.
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4: Mondsonntag haben wir wieder Sonne zu gut, aber nicht nur die Wolken, die kommen auch. Den Tag durch bleibt es aber trocken. Erst gegen den Abend können es da und dort ein paar Regentropfen geben. Dazu angenehme 22 bis 23 Grad den Tag durch.
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2: Diese Themen haben heute Schlagzeilen gemacht. Guten Abend.
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3: Migros-CEO Mario Irminger warnt vor einem Ja zur 10-Millionen-Initiative. Im Interview mit der Schweiz am Wochenende sagt Irminger, bei einem Ja würde sich der Personalmangel im Detailhandel verschärfen. Aktuell seien beispielsweise rund 60% der Mitarbeitenden beim Fleischverarbeiter Mikarna ausländische Staatsbürger.
2: Der Bund zahlte für den Pockenimpfstoff Mpox des dänischen Herstellers Bavarian Nordic fast doppelt so viel wie die UNO. Das enthüllt eine Recherche des Sonntagsblicks. So habe die Schweiz insgesamt 11 Millionen Euro bezahlt. Grund für die hohen Kosten waren unter anderem verzögerte Verhandlungen beim Bund. Während andere Länder bereits im Frühsommer 2022 impften, stellte der Bund erst Ende August 2022 die erste Lieferung der Impfdosen in Aussicht. Der Druck auf den Tessiner Detailhandel wächst. Immer mehr Tessinerinnen und Tessiner gehen in Italien einkaufen. Das Einkaufsvolumen der Tessiner und Tessinerinnen im Ausland sei innerhalb von 5 Jahren von 500 auf 700 Millionen Franken jährlich gestiegen. Das teilt der Tessiner Detailhandelsverband mit. Seit dem 1. Februar 2024 liegt die Schwelle für die Rückerstattung der Mehrwertsteuer in Italien nur noch bei 70 Euro. Zuvor lag sie bei knapp 155 Euro. Die USA haben den Zugang zu Abtreibungspillen eingeschränkt. Ein Berufungsgericht hat den Versand von Abtreibungspillen per Post vorläufig gestoppt. Damit dürfen die Medikamente vorerst nur noch persönlich in Arztpraxen oder Kliniken abgegeben werden. Das Gericht setzte eine entsprechende Regelung der Food and Drug Administration außer Kraft. Diese hatte den Versand nach telemedizinischer Verschreibung erlaubt. Abtreibungsbefürworter und Befürworterinnen warnen laut US-Medien vor weitreichenden Folgen. Die Entscheidung werde den Zugang zu Schwangerschaftsabbrüchen landesweit erschweren, insbesondere in Bundesstaaten mit strengen Gesetzen. Papst Leo hat einen ehemaligen Geflüchteten in den USA zum Bischof gemacht. Der katholische Geistliche Evelio Menjivar Ayala aus El Salvador hatte sich 1990 illegal über die Grenzen bringen lassen. Die Ernennung wird von vielen als Zeichen gegen die Migrationspolitik von US-Präsident Donald Trump gewertet. Donald Trump geht seit seiner Rückkehr ins Weiße Haus vergangenen Jahres äußerst hart gegen Migranten und Migrantinnen vor.
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4: Damit ihr sicher und gut ans Ziel kommt, lohnt sich ein Blick in die Argovia-App. Dort findet ihr jederzeit die wichtigsten Verkehrsmeldungen für unser Sendegebiet.
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4: Heute ist es nur noch ab und zu sonnig. Die Wolken sind zahlreich der Tagtoren. Es bleibt aber für viele ein trockener Sonntag. Warme 22 bis 23 Grad gibt es zum Geniessen. Erst gegen den Abend fällt es dann dort anregnen.
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